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1: Damit du mal auf! 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
1: Im Studio Philipp Nützig. Schönen guten Abend. Die ersten Bundesländer ziehen Konsequenzen aus dem Niedrigwasser in den Flüssen. NRW, Rheinland-Pfalz und das Saarland lockern das Lkw-Fahrverbot für Sonn- und Feiertage. Mehr von Tom Husse.
2: Die Regelung tritt schon jetzt am Wochenende in Kraft und soll bis spätestens Ende September laufen, heißt es aus den jeweiligen Verkehrsministerien. Mit der Maßnahme sollen Unternehmen unterstützt werden, die bei ihren Transporten wegen der niedrigen Pegel vom Wasser auf die Straße oder Schiene ausweichen müssen. Ausnahmen vom Sonn- und Feiertagsfahrverbot hatte auch Bundesverkehrsminister Bilger nach der Niedrigwasserkonferenz mit Experten ins Spiel gebracht.
1: Nach dem Fund einer Drohne in Leipzig hat es offenbar schon wieder einen Vorfall mit solchen Fluggeräten gegeben. In der vergangenen Nacht sind zwei Drohnen über einem Bundeswehrstützpunkt in NRW gekreist. Das berichtet die Süddeutsche Zeitung. Die genauen Hintergründe sind unklar. An dem Standort reparieren Spezialisten das Flugabwehrsystem Patriot. Mit der Drohne in Leipzig hat sich jetzt auch der Nationale Sicherheitsrat beschäftigt. Wer von Italien nach Spanien einreist, muss ab sofort durch eine Grenzkontrolle. Das hat die spanische Regierung angekündigt. Zuvor hatte Italien bereits Kontrollen wegen der Flüchtlingskrise in Ceuta eingeführt. Madrid findet das völlig überzogen. Beide Länder haben keine gemeinsame Landgrenze. Zwischen Berlin und Paris fahren erstmal keine Direktzüge mehr. Die Verbindung ist wegen technischer Probleme erstmal aus dem Fahrplan genommen, heißt es von der Deutschen Bahn. Wie lange das so bleibt, steht noch nicht fest. Den Direktzug zwischen den beiden Hauptstädten gibt es seit Ende 2024. Heimatkennzeichen feiern in Deutschland ein großes Comeback. Das zeigt eine Studie der Hochschule Heilbronn. Seit 2012 wurden mehr als 300 alte Kennzeichen für kleinere Kreise und Städte reaktiviert und über 7 Millionen Fahrzeuge und Anhänger damit zugelassen. Besonders beliebt ist MO für Moers. Die Studie sieht in den Heimatkennzeichen mehr Verbundenheit mit der Region und kostenloses Stadtmarketing. Der Bundesrat sprach sich zuletzt für noch mehr mögliche Kennzeichen aus.
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3: Mit KI-Support. Klar oder nur mit ein paar Wolken ist es heute Nacht. Und es bleibt trocken. Die Tiefstwerte liegen zwischen 15 und 7 Grad. Morgen geht's dann meist sonnig und trocken weiter. Nur am Alpenrand kann ab und zu Regen dabei sein. Die Höchstwerte liegen bei maximal 33 Grad, im Norden eher bis 27 Grad.
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1: Im Studio ist Alina Wolf. Ungeachtet seiner Niederlage vor dem obersten US-Gericht überlegt US-Präsident Donald Trump, Medienberichten zufolge, erneut die US-Notenbankvorständin Lisa Cook zu feuern. Das Weiße Haus habe an die Gouverneurin der Federal Reserve einen Brief geschickt, in dem ihre Entlassung erwogen werde, berichteten ABC News und die Financial Times unter Berufung auf mit der Angelegenheit vertraute Personen. Das oberste Gericht hatte Ende Juni einen Antrag der US-Regierung abgewiesen und damit Cook vorerst im Amt gelassen. Spanien führt als Reaktion auf italienische Grenzkontrollen nun seinerseits Kontrollen für Flüge und Schiffe aus Italien ein. Die Grenzkontrollen sollen um Mitternacht in der Nacht zum Samstag beginnen und bis zum 7. September laufen, teilte das spanische Innenministerium mit. Italien hatte nach der Migrationskrise in der spanischen Exklave Ceuta Grenzkontrollen für Spanien eingeführt und damit einen Streit mit Madrid ausgelöst. Spanien und Italien haben keine gemeinsame Landgrenze. Bei Schüssen auf der Grafischstraße in Berlin-Kreuzberg ist ein 22-Jähriger verletzt worden. Die Schüsse seien gegen 20.40 Uhr abgegeben worden, sagte ein Polizeisprecher. Der Verletzte sei von den Einsatzkräften versorgt und in ein Krankenhaus gebracht worden. Es bestehe derzeit keine Lebensgefahr. Die Polizei fahndet nach dem Täter und versuche, den Fluchtweg zu rekonstruieren. Die Mordkommission sei eingeschaltet. Im Grafikkiez und unweit davon sind in diesem Jahr schon mehrfach Schüsse gefallen. Nach 18 Tagen haben Einsatzkräfte die Ausbreitung eines großen Waldbrands im Südosten Frankreichs gestoppt. Das Feuer am Gros Bessillon im Departement Var sei nun fixiert, teilte die Präfektur. Es habe sich auf rund 6.300 Hektar ausgebreitet, mehrere Ortschaften bedroht und Dutzende Häuser zerstört. Bis der Brand unter Kontrolle und schließlich vollständig gelöscht sei, würden allerdings noch mehrere Tage vergehen, erklärten die Behörden. Die Brandgefahr in Südostfrankreich bleibt weiterhin hoch.
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2: Am Samstag scheint fast überall die Sonne und es bleibt überwiegend trocken. Nur am Alpenrand sind vereinzelt Schauer möglich. Die Temperaturen steigen im Norden auf 23 bis 27 Grad, sonst auf 27 bis 33 Grad. An den Küsten bleibt es etwas kühler. Am Sonntag wird es verbreitet sonnig und heiß, mit 30 bis 36 Grad, im äußersten Norden und an der See 24 bis 29 Grad. Im südlichen Bergland können sich am Nachmittag einzelne Schauer und Gewitter entwickeln, örtlich auch mit schweren Sturmböen.
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1: Im Studio ist Alina Wolf. Ungeachtet seiner Niederlage vor dem obersten US-Gericht überlegt US-Präsident Donald Trump, Medienberichten zufolge, erneut die US-Notenbankvorständin Lisa Cook zu feuern. Das Weiße Haus habe an die Gouverneurin der Federal Reserve einen Brief geschickt, in dem ihre Entlassung erwogen werde, berichteten ABC News und die Financial Times unter Berufung auf mit der Angelegenheit vertraute Personen. Das oberste Gericht hatte Ende Juni einen Antrag der US-Regierung abgewiesen und damit Cook vorerst im Amt gelassen. Spanien führt als Reaktion auf italienische Grenzkontrollen nun seinerseits Kontrollen für Flüge und Schiffe aus Italien ein. Die Grenzkontrollen sollen um Mitternacht in der Nacht zum Samstag beginnen und bis zum 7. September laufen, teilte das spanische Innenministerium mit. Italien hatte nach der Migrationskrise in der spanischen Exklave Ceuta Grenzkontrollen für Spanien eingeführt und damit einen Streit mit Madrid ausgelöst. Spanien und Italien haben keine gemeinsame Landgrenze. Bei Schüssen auf der Grafestraße in Berlin-Kreuzberg ist ein 22-Jähriger verletzt worden. Die Schüsse seien gegen 20.40 Uhr abgegeben worden, sagte ein Polizeisprecher. Der Verletzte sei von den Einsatzkräften versorgt und in ein Krankenhaus gebracht worden. Es bestehe derzeit keine Lebensgefahr. Die Polizei fahndet nach dem Täter und versuche, den Fluchtweg zu rekonstruieren. Die Mordkommission sei eingeschaltet. Im Grafikkiez und unweit davon sind in diesem Jahr schon mehrfach Schüsse gefallen. Nach 18 Tagen haben Einsatzkräfte die Ausbreitung eines großen Waldbrands im Südosten Frankreichs gestoppt. Das Feuer am Gros Bessillon im Departement Var sei nun fixiert, teilte die Präfektur. Es habe sich auf rund 6.300 Hektar ausgebreitet, mehrere Ortschaften bedroht und Dutzende Häuser zerstört. Bis der Brand unter Kontrolle und schließlich vollständig gelöscht sei, würden allerdings noch mehrere Tage vergehen, erklärten die Behörden. Die Brandgefahr in Südostfrankreich bleibt weiterhin hoch.
0: 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Und jetzt das Wetter bei uns.
2: Am Samstag scheint fast überall die Sonne und es bleibt überwiegend trocken. Nur am Alpenrand sind vereinzelt Schauer möglich. Die Temperaturen steigen im Norden auf 23 bis 27 Grad, sonst auf 27 bis 33 Grad. An den Küsten bleibt es etwas kühler. Am Sonntag wird es verbreitet sonnig und heiß, mit 30 bis 36 Grad, im äußersten Norden und an der See 24 bis 29 Grad. Im südlichen Bergland können sich am Nachmittag einzelne Schauer und Gewitter entwickeln, örtlich auch mit schweren Sturmböen.
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1: Im Studio ist Alina Wolf. Ungeachtet seiner Niederlage vor dem obersten US-Gericht überlegt US-Präsident Donald Trump, Medienberichten zufolge, erneut die US-Notenbankvorständin Lisa Cook zu feuern. Das Weiße Haus habe an die Gouverneurin der Federal Reserve einen Brief geschickt, in dem ihre Entlassung erwogen werde, berichteten ABC News und die Financial Times unter Berufung auf mit der Angelegenheit vertraute Personen. Das oberste Gericht hatte Ende Juni einen Antrag der US-Regierung abgewiesen und damit Cook vorerst im Amt gelassen. Spanien führt als Reaktion auf italienische Grenzkontrollen nun seinerseits Kontrollen für Flüge und Schiffe aus Italien ein. Die Grenzkontrollen sollen um Mitternacht in der Nacht zum Samstag beginnen und bis zum 7. September laufen, teilte das spanische Innenministerium mit. Italien hatte nach der Migrationskrise in der spanischen Exklave Ceuta Grenzkontrollen für Spanien eingeführt und damit einen Streit mit Madrid ausgelöst. Spanien und Italien haben keine gemeinsame Landgrenze. Bei Schüssen auf der Grafischstraße in Berlin-Kreuzberg ist ein 22-Jähriger verletzt worden. Die Schüsse seien gegen 20.40 Uhr abgegeben worden, sagte ein Polizeisprecher. Der Verletzte sei von den Einsatzkräften versorgt und in ein Krankenhaus gebracht worden. Es bestehe derzeit keine Lebensgefahr. Die Polizei fahndet nach dem Täter und versuche, den Fluchtweg zu rekonstruieren. Die Mordkommission sei eingeschaltet. Im Grafikkiez und unweit davon sind in diesem Jahr schon mehrfach Schüsse gefallen. Nach 18 Tagen haben Einsatzkräfte die Ausbreitung eines großen Waldbrands im Südosten Frankreichs gestoppt. Das Feuer am Gros Bessillon im Departement Var sei nun fixiert, teilte die Präfektur. Es habe sich auf rund 6.300 Hektar ausgebreitet, mehrere Ortschaften bedroht und Dutzende Häuser zerstört. Bis der Brand unter Kontrolle und schließlich vollständig gelöscht sei, würden allerdings noch mehrere Tage vergehen, erklärten die Behörden. Die Brandgefahr in Südostfrankreich bleibt weiterhin hoch.
0: 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Und jetzt das Wetter bei uns.
2: Am Samstag scheint fast überall die Sonne und es bleibt überwiegend trocken. Nur am Alpenrand sind vereinzelt Schauer möglich. Die Temperaturen steigen im Norden auf 23 bis 27 Grad, sonst auf 27 bis 33 Grad. An den Küsten bleibt es etwas kühler. Am Sonntag wird es verbreitet sonnig und heiß, mit 30 bis 36 Grad, im äußersten Norden und an der See 24 bis 29 Grad. Im südlichen Bergland können sich am Nachmittag einzelne Schauer und Gewitter entwickeln, örtlich auch mit schweren Sturmböen.
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0: und damit Cook vorerst im Amt gelassen. Spanien führt als Reaktion auf italienische Grenzkontrollen nun seinerseits Kontrollen für Flüge und Schiffe aus Italien ein. Die Grenzkontrollen sollen um Mitternacht in der Nacht zum Samstag beginnen und bis zum 7. September laufen, teilte das spanische Innenministerium mit. Italien hatte nach der Migrationskrise in der spanischen Exklave Ceuta Grenzkontrollen für Spanien eingeführt und damit einen Streit mit Madrid ausgelöst. Spanien und Italien haben keine gemeinsame Landgrenze. Bei Schüssen auf der Grafischstraße in Berlin-Kreuzberg ist ein 22-Jähriger verletzt worden. Die Schüsse seien gegen 20.40 Uhr abgegeben worden, sagte ein Polizeisprecher. Der Verletzte sei von den Einsatzkräften versorgt und in ein Krankenhaus gebracht worden. Es bestehe derzeit keine Lebensgefahr. Die Polizei fahndet nach dem Täter und versuche, den Fluchtweg zu rekonstruieren. Die Mordkommission sei eingeschaltet. Im Grafikkiez und unweit davon sind in diesem Jahr schon mehrfach Schüsse gefallen. Nach 18 Tagen haben Einsatzkräfte die Ausbreitung eines großen Waldbrands im Südosten Frankreichs gestoppt. Das Feuer am Gros Bessillon im Departement Var sei nun fixiert, teilte die Präfektur. Es habe sich auf rund 6.300 Hektar ausgebreitet, mehrere Ortschaften bedroht und Dutzende Häuser zerstört. Bis der Brand unter Kontrolle und schließlich vollständig gelöscht sei, würden allerdings noch mehrere Tage vergehen, erklärten die Behörden. Die Brandgefahr in Südostfrankreich bleibt weiterhin hoch.
1: 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Und jetzt das Wetter bei uns.
2: Am Samstag scheint fast überall die Sonne und es bleibt überwiegend trocken. Nur am Alpenrand sind vereinzelt Schauer möglich. Die Temperaturen steigen im Norden auf 23 bis 27 Grad, sonst auf 27 bis 33 Grad. An den Küsten bleibt es etwas kühler. Am Sonntag wird es verbreitet sonnig und heiß, mit 30 bis 36 Grad, im äußersten Norden und an der See 24 bis 29 Grad. Im südlichen Bergland können sich am Nachmittag einzelne Schauer und Gewitter entwickeln, örtlich auch mit schweren Sturmböen.
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Und bei mir geht es wieder heute kreuz und quer durch die Musikwelt von den 50ern bis zu den 80ern Jahren. Irgendwas ist überall dabei.

Der Punkt, wo ich mich zum ersten Mal korrigieren muss. Wenn ich vorhin gesagt habe, Musik aus den 50ern bis, ja, dann ist das schon die erste Korrektur, nämlich der nächste Titel. Der stammt aus den 40ern. Ja, und daran könnt ihr mal sehen, wie durcheinander ich heute bin, weil ich habe nämlich kaum geschlafen. Mich quälen Fragen, die mir ständig im Kopf rumgeistern, nämlich, warum sagt man Zähne putzen und nicht bürsten? Man benutzt ja eine Zahnbürste.

Glenn Miller. Und das Ganze kam natürlich von Vinyl. Wie sollte es auch anders sein bei mir? Ja, heute lasse ich mal den Sonnabend ein bisschen geruhsam angehen. Man muss sich gleich mit Hektik in den warmen Tag starten. Wir erinnern jetzt mal ein bisschen an eure Jugendzeit, an die Teenagerzeit oder an vielleicht auch an den Film Eis am Stiel. Wer kann sich noch erinnern?

Diaron in The Bellmans waren das. Ja, mancher wird schon jetzt um diese Zeit ein bisschen ans Mittagessen denken. Ja, und da kommen sie schon wieder die Fragen. Warum ist eine Pizza rund, kommt aber in einem viereckigen Karton und gegessen wird sie dann als Dreieck? Fragen über Fragen. Ja, ich sehe schon, ihr könnt mir da nicht helfen.

Die Bay City Rollers waren das. Ja, weiter geht es jetzt bei mir mit Kenny Loggins. Ja, er ist schon seit den 70er Jahren aktiv auf der Bühne. Inzwischen ist er 78 Jahre und ich habe hier einen Titel von ihm von 1984, Footloose.

Sacramento. Ja, das war so Anfang der 70er Jahre, 71, 72 oder so in der Dreh. Weiter geht es nun mit Eddie Grant. Er wurde bereits 1948 geboren. Bekannt wurde er als Sänger und Gitarrist der Eagles, aber dann hat er auch sehr viel Solo gemacht. Heute lebt er in Barbados und ruht sich auf seinen Lorbeeren. Gibt es in Barbados überhaupt Lorbeeren? Ja, jedenfalls ruht er sich auf Bananenblättern aus. Und zum Tanzen hat er immer noch keine Lust.

Es war im Jahr 1977, als ich in Johannesburg in Südafrika 4 Mädels zusammentaten und eine Band gründeten. Ein Jahr später, 1978, waren sie schon erfolgreich und ich habe jetzt hier für euch den Hit von 1979, also langsam, 1979 und hier ist die Gruppe Cloud. Same.

Als nächstes kommt hier Billie Davis. Billie Davis ist eine britische Sängerin und die war in den 60er Jahren sehr erfolgreich. Sie hatte dann auch große Erfolge in Spanien und deswegen lebt die 80-Jährige heute in Barcelona und erfreut sich immer noch einer großen Fangemeinde. Billie Davis.

Ja, und so ruhig wie bei Gary and the Peacemakers wird es nicht bleiben. Zum nächsten Titel gibt es zwei Dinge zu sagen, nämlich erstens, es kommt mal wieder etwas von Vinyl und zweitens, wir sind in den 50er Jahren. Zum Interpret brauche ich wahrscheinlich nichts zu sagen, den kennt doch jeder heute noch, Buddy Holly.

So, hätte ich zu dem Titel jetzt hier noch was sagen sollen? Nö, ich glaube eigentlich nicht. Viel wichtiger ist der nächste Titel, nämlich jetzt kommt Lee Marvin. Lee Marvin war ein amerikanischer Schauspieler, der natürlich auch gesungen hat. Und in den 60er und 70er Jahren hatte er einige Filme, wo er als raubeinischer Einzelgänger große Erfolge feierte. Ja, und leider meinte das Leben es ihm mit ihm nicht allzu gut. 1987 ist er mit nur 63 Jahren schon verstorben. So, und wer gestern Abend ein bisschen zu tief ins Glas geguckt hat, der hat heute Morgen eine Stimme wie Lee Marvin. Was dagegen hilft? Mit Whisky gurgeln. Ich weiß nicht.

Captain Sensible ist ein britischer Sänger, Gitarrist, Bassist, Texter und Komponist. Ja, und zu den ganzen Eigenschaften kommt auch noch eine dazu. Erfolgreich. 1982, Captain Sensible.

aus ihrer zweiten Karriere. Hier ist Tina Turner, Angel of Mine. Nee, mit unten hat er nieder, der Hero. Viel zu viel Text auf dem Bildschirm, hier muss ich was ändern. Also, we don't need another hero, so heißt der Titel richtig. Sorry.

Frank Duval. Heute soll es wieder gut warm werden, also langsame Musik ist passend. Langsam bewegen, kommt man nicht so ins Schwitzen.

das allerdings Blondie so beherzigt. Ja, Blondie, die amerikanische Pop-Rock-Band, sie hatten sich 1974 gegründet, aber für den Namen Blondie steht eigentlich Debbie Harry. Und hier darf sie mal ein bisschen länger machen, eine Maxi-Version von 1980, Atomic.

Genug Blondes. Der nächste Künstler ist nämlich Neil Diamond. Und bevor er als Sänger erfolgreich war, hatte er schon mit einigen Erfolg Kompositionen und Lieder für andere Künstler geschrieben. Aber in den 70er Jahren kam dann seine große Zeit. In Mitte der 70er hatte er viele Top-10-Hits. Heute ist er 85 seit 2018 an Parkinson erkrankt. Aber er kann mit seiner Krankheit leben und gibt sogar manchmal noch kleine Konzerte. Aber hier sein erfolgreichster Song, vielleicht mit aus den 70er Jahren und natürlich von meiner Vinyl, Song Song Blue.

Lass mal die Wellen noch etwas rauschen. Ja, das war ein Song aus der neuen Rubrik vom alten Sachsen. Wir pflegen das Fernweh, die Sonne von Jamaika. Na Quatsch, kommen wir zum nächsten Interpreten. Der startete seine Karriere nämlich schon in den 50er Jahren. Gemeint ist Johnny Cash, The Man in Black. Und bis zu seinem Tod im Jahr 2003 stand er fast unaufhaltsam auf der Bühne. Aber hier ein ziemlich früher Titel von 1955 von Johnny Cash.

Marty Webb war das und irgendwie tauchte der Song später nochmal auf. Ich glaube, Olivia Newton-John, ne? Ja, jetzt machen wir mal was ganz anderes, nämlich was Deutsches, eine Musik aus einem Film. Aus einem Film von 1943. In der Nacht ist der Mensch nicht gern alleine. Es singt Marika Röck.

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1: Ja, tut mir schrecklich leid, dass ich jetzt an dieser Stelle hier unterbrechen muss. Aber hier kommt der Service vom alten Sachsen an alle Hausfrauen in der Küche. 20 vor 12. Jetzt ist die beste Zeit, um das Kartoffelwasser aufzusetzen. Und weiter mit Musik.

die Everly Brothers. Und ich habe noch eine Filmmusik aus den 40er Jahren. Ja, aber dann ist gut. Eine Komödie, Frauen sind keine Engel. Margot Hilscher singt die Diddle-Musik.

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Und jetzt ist die Zeit gekommen, wo man seine Knochen wieder an die richtigen Stellen rücken kann. Die Tochter vom großen Frank heißt Nancy Sinatra. 1969 sang sie diesen Titel.

Und das bekannte Lied mit den Blumen und den Soldaten haben ganz viele Interpreten nachgesungen. Das Original war Piet Seeger, 1955.

Und solange wir hier noch etwas Marmelade aufs Brot geschmiert bekommen, darf ich mich schon verabschieden. Das waren meine 2 Stunden Evergreens für heute. Ich danke euch allen fürs Zuhören. Und wenn es euch ein bisschen gefallen hat, ja, dann lade ich euch einfach ein. Nächsten Samstag, 10 Uhr, dann habe ich wieder die ganzen aufregenden Songs aus allen aufregenden Musikjahrzehnten. Seid dabei, kommt wieder rein. Ich verabschiede mich und wünsche euch noch einen schönen sonnigen Samstag. Tschüss, euer Alter Sachse.

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1: Im Studio ist Alina Wolf. Ungeachtet seiner Niederlage vor dem obersten US-Gericht überlegt US-Präsident Donald Trump, Medienberichten zufolge, erneut die US-Notenbankvorständin Lisa Cook zu feuern. Das Weiße Haus habe an die Gouverneurin der Federal Reserve einen Brief geschickt, in dem ihre Entlassung erwogen werde, berichteten ABC News und die Financial Times unter Berufung auf mit der Angelegenheit vertraute Personen. Das oberste Gericht hatte Ende Juni einen Antrag der US-Regierung abgewiesen und damit Cook vorerst im Amt gelassen. Spanien führt als Reaktion auf italienische Grenzkontrollen nun seinerseits Kontrollen für Flüge und Schiffe aus Italien ein. Die Grenzkontrollen sollen um Mitternacht in der Nacht zum Samstag beginnen und bis zum 7. September laufen, teilte das spanische Innenministerium mit. Italien hatte nach der Migrationskrise in der spanischen Exklave Ceuta Grenzkontrollen für Spanien eingeführt und

0: damit einen Streit mit Madrid ausgelöst. Spanien und Italien haben keine gemeinsame Landgrenze. Bei Schüssen auf der Grafischstraße in Berlin-Kreuzberg ist ein 22-Jähriger verletzt worden. Die Schüsse seien gegen 20.40 Uhr abgegeben worden, sagte ein Polizeisprecher. Der Verletzte sei von den Einsatzkräften versorgt und in ein Krankenhaus gebracht worden. Es bestehe derzeit keine Lebensgefahr. Die Polizei fahndet nach dem Täter und versuche, den Fluchtweg zu rekonstruieren. Die Mordkommission sei eingeschaltet. Im Grafikkiez und unweit davon sind in diesem Jahr schon mehrfach Schüsse gefallen. Nach 18 Tagen haben Einsatzkräfte die Ausbreitung eines großen Waldbrands im Südosten Frankreichs gestoppt. Das Feuer am Gros Bessillon im Departement Var sei nun fixiert, teilte die Präfektur. Es habe sich auf rund 6.300 Hektar ausgebreitet, mehrere Ortschaften bedroht und Dutzende Häuser zerstört. Bis der Brand unter Kontrolle und schließlich vollständig gelöscht sei, würden allerdings noch mehrere Tage vergehen, erklärten die Behörden. Die Brandgefahr in Südostfrankreich bleibt weiterhin hoch.
1: 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Und jetzt das Wetter bei uns.
2: Am Samstag scheint fast überall die Sonne und es bleibt überwiegend trocken. Nur am Alpenrand sind vereinzelt Schauer möglich. Die Temperaturen steigen im Norden auf 23 bis 27 Grad, sonst auf 27 bis 33 Grad. An den Küsten bleibt es etwas kühler. Am Sonntag wird es verbreitet sonnig und heiß, mit 30 bis 36 Grad, im äußersten Norden und an der See 24 bis 29 Grad. Im südlichen Bergland können sich am Nachmittag einzelne Schauer und Gewitter entwickeln, örtlich auch mit schweren Sturmböen.
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1: Im Studio ist Alina Wolf. Ungeachtet seiner Niederlage vor dem obersten US-Gericht überlegt US-Präsident Donald Trump, Medienberichten zufolge, erneut die US-Notenbankvorständin Lisa Cook zu feuern. Das Weiße Haus habe an die Gouverneurin der Federal Reserve einen Brief geschickt, in dem ihre Entlassung erwogen werde, berichteten ABC News und die Financial Times unter Berufung auf mit der Angelegenheit vertraute Personen. Das oberste Gericht hatte Ende Juni einen Antrag der US-Regierung abgewiesen und damit Cook vorerst im Amt gelassen. Spanien führt als Reaktion auf italienische Grenzkontrollen nun seinerseits Kontrollen für Flüge und Schiffe aus Italien ein. Die Grenzkontrollen sollen um Mitternacht in der Nacht zum Samstag beginnen und bis zum 7. September laufen, teilte das spanische Innenministerium mit. Italien hatte nach der Migrationskrise in der spanischen Exklave Ceuta Grenzkontrollen für Spanien eingeführt und damit einen Streit mit Madrid ausgelöst. Spanien und Italien haben keine gemeinsame Landgrenze. Bei Schüssen auf der Grafischstraße in Berlin-Kreuzberg ist ein 22-Jähriger verletzt worden. Die Schüsse seien gegen 20.40 Uhr abgegeben worden, sagte ein Polizeisprecher. Der Verletzte sei von den Einsatzkräften versorgt und in ein Krankenhaus gebracht worden. Es bestehe derzeit keine Lebensgefahr. Die Polizei fahndet nach dem Täter und versuche, den Fluchtweg zu rekonstruieren. Die Mordkommission sei eingeschaltet. Im Grafikkiez und unweit davon sind in diesem Jahr schon mehrfach Schüsse gefallen. Nach 18 Tagen haben Einsatzkräfte die Ausbreitung eines großen Waldbrands im Südosten Frankreichs gestoppt. Das Feuer am Gros Bessillon im Departement Var sei nun fixiert, teilte die Präfektur. Es habe sich auf rund 6.300 Hektar ausgebreitet, mehrere Ortschaften bedroht und Dutzende Häuser zerstört. Bis der Brand unter Kontrolle und schließlich vollständig gelöscht sei, würden allerdings noch mehrere Tage vergehen, erklärten die Behörden. Die Brandgefahr in Südostfrankreich bleibt weiterhin hoch.
0: 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Und jetzt das Wetter bei uns.
2: Am Samstag scheint fast überall die Sonne und es bleibt überwiegend trocken. Nur am Alpenrand sind vereinzelt Schauer möglich. Die Temperaturen steigen im Norden auf 23 bis 27 Grad, sonst auf 27 bis 33 Grad. An den Küsten bleibt es etwas kühler. Am Sonntag wird es verbreitet sonnig und heiß, mit 30 bis 36 Grad, im äußersten Norden und an der See 24 bis 29 Grad. Im südlichen Bergland können sich am Nachmittag einzelne Schauer und Gewitter entwickeln, örtlich auch mit schweren Sturmböen.
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1: Im Studio Philipp Nützig. Schönen guten Morgen. Die ersten Bundesländer lockern wegen des Niedrigwassers das Sonntagsfahrverbot für Lastwagen. In NRW, Rheinland-Pfalz, Niedersachsen und dem Saarland wird es ab sofort außer Kraft gesetzt. Ausnahmen vom Sonn- und Feiertagsverbot hatte auch Bundesverkehrsminister Bilger nach der Niedrigwasserkonferenz mit Experten ins Spiel gebracht. So sollen Unternehmen unterstützt werden, die bei ihren Transporten wegen der niedrigen Pegel vom Wasser auf die Straße ausweichen müssen. Es hat offenbar schon wieder einen Vorfall mit Drohnen in Deutschland gegeben. Wie unter anderem die Süddeutsche Zeitung berichtet, sind zwei Drohnen über einem Bundeswehrstandort in NRW gekreist. Unterdessen laufen die Ermittlungen zum Drohnenvorfall am Leipziger Flughafen auf Hochtouren und es wird weiter über eine bessere Drohnenabwehr diskutiert. Der Chef der Münchner Sicherheitskonferenz, Wolfgang Ischinger, sagt bei Phoenix:
2: Es gibt die Möglichkeit, solche Drohnen zu bekämpfen. Es muss eben geklärt sein, wer darf das, wer kann das und wer koordiniert das. Das darf jetzt nicht nochmal eine einjährige oder zweijährige Debatte zwischen Ländern und Bund auslösen, sondern hier muss endlich mal klar Schiff gemacht werden.
1: Wer von Italien nach Spanien einreist, muss ab sofort durch eine Grenzkontrolle. Das hat die spanische Regierung angekündigt. Zuvor hatte Italien bereits Kontrollen wegen der Flüchtlingskrise in Ceuta eingeführt. Madrid findet das völlig überzogen. Beide Länder haben keine gemeinsame Landgrenze. Die Weltgesundheitsorganisation drängt wegen der Ebola-Epidemie in der Demokratischen Republik Kongo auf Impfstofftests. Ein gegen eine andere Ebola-Variante zugelassenes Mittel könnte auch jetzt helfen, heißt es von der WHO. Darauf würden erste Ergebnisse hindeuten. Tausende Menschen haben sich bereits infiziert. Die Krisensitzung nach dem Scheitern seiner WM-Investorenpläne hat für FIFA-Präsident Infantino nur teilweise den gewünschten Effekt gebracht. Der norwegische Verband fordert offiziell seinen Rücktritt. Auch die Spielergewerkschaft FIFPRO und weiter die UEFA stellen sich offen gegen ihn.
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3: Mit KI-Support. Sonnig und trocken ist es heute Mittag in den allermeisten Ecken. Nur am Alpenrand kann zwischendurch mal ein Schauer runterkommen. Sonst bleibt's freundlich mit viel Sonne und die Höchstwerte liegen zwischen 23 und 33 Grad. Morgen geht's wieder meist sonnig weiter, später in den Bergen vereinzelt Schauer und Gewitter, maximal bis 35 Grad.
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1: Im Studio Philipp Nützig. Schönen guten Morgen. Die ersten Bundesländer lockern wegen des Niedrigwassers das Sonntagsfahrverbot für Lastwagen. In NRW, Rheinland-Pfalz, Niedersachsen und dem Saarland wird es ab sofort außer Kraft gesetzt. Ausnahmen vom Sonn- und Feiertagsverbot hatte auch Bundesverkehrsminister Bilger nach der Niedrigwasserkonferenz mit Experten ins Spiel gebracht. So sollen Unternehmen unterstützt werden, die bei ihren Transporten wegen der niedrigen Pegel vom Wasser auf die Straße ausweichen müssen. Es hat offenbar schon wieder einen Vorfall mit Drohnen in Deutschland gegeben. Wie unter anderem die Süddeutsche Zeitung berichtet, sind zwei Drohnen über einem Bundeswehrstandort in NRW gekreist. Unterdessen laufen die Ermittlungen zum Drohnenvorfall am Leipziger Flughafen auf Hochtouren und es wird weiter über eine bessere Drohnenabwehr diskutiert. Der Chef der Münchner Sicherheitskonferenz, Wolfgang Ischinger, sagt bei Phoenix:
2: Es gibt die Möglichkeit, solche Drohnen zu bekämpfen. Es muss eben geklärt sein, wer darf das, wer kann das und wer koordiniert das. Das darf jetzt nicht nochmal eine einjährige oder zweijährige Debatte zwischen Ländern und Bund auslösen, sondern hier muss endlich mal klar Schiff gemacht werden.
1: Wer von Italien nach Spanien einreist, muss ab sofort durch eine Grenzkontrolle. Das hat die spanische Regierung angekündigt. Zuvor hatte Italien bereits Kontrollen wegen der Flüchtlingskrise in Ceuta eingeführt. Madrid findet das völlig überzogen. Beide Länder haben keine gemeinsame Landgrenze. Die Weltgesundheitsorganisation drängt wegen der Ebola-Epidemie in der Demokratischen Republik Kongo auf Impfstofftests. Ein gegen eine andere Ebola-Variante zugelassenes Mittel könnte auch jetzt helfen, heißt es von der WHO. Darauf würden erste Ergebnisse hindeuten. Tausende Menschen haben sich bereits infiziert. Die Krisensitzung nach dem Scheitern seiner WM-Investorenpläne hat für FIFA-Präsident Infantino nur teilweise den gewünschten Effekt gebracht. Der norwegische Verband fordert offiziell seinen Rücktritt. Auch die Spielergewerkschaft FIFPRO und weiter die UEFA stellen sich offen gegen ihn.
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3: Mit KI-Support. Sonnig und trocken ist es heute Mittag in den allermeisten Ecken, nur am Alpenrand kann zwischendurch mal ein Schauer runterkommen. Sonst bleibt's freundlich mit viel Sonne und die Höchstwerte liegen zwischen 23 und 33 Grad. Morgen geht's wieder meist sonnig weiter, später in den Bergen vereinzelt Schauer und Gewitter, maximal bis 35 Grad.
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1: Im Studio ist Alina Wolf. Der Berufsverband der Kinder- und Jugendärzte verlangt von der Bundesregierung strengere Vorgaben für Online-Dienste. Dass Social Media gerade junge Menschen krank und dumm macht, ist längst erwiesen, sagte Verbandssprecher Jakob Maske der Neuen Osnabrücker Zeitung. Maske sprach sich für strikte Auflagen gegen die Plattformbetreiber aus und zeigte sich offen für ein Social-Media-Verbot bis zum 14. Lebensjahr. Allerdings müsse dafür gesorgt werden, dass Alterssperren nicht umgangen werden könnten. Erneut sind Mallorquiner gegen den Massentourismus auf die Straße gegangen. Nur 2 Wochen nach der großen Kundgebung in Palma gegen den aus Sicht der Insulaner überbordenden Tourismus auf der Insel fand die neue Demo nun in der Stadt Sola im Westen der Insel statt. Aufgerufen hatte wieder die Organisation Menys Turismo Mes Vida, weniger Tourismus, mehr Leben. Nach Angaben der Behörden nahmen etwa 1.000 Personen an der Kundgebung teil. Die Mallorca-Zeitung schätzte die Zahl der Teilnehmer auf 2.000. Die ungarische Regierungspartei TISA hat den früheren Präsidenten des Obersten Gerichtshofs András Baka als nächsten Staatspräsidenten nominiert. Dies gab die Partei von Ministerpräsident Péter Magyar auf Facebook bekannt. Die Wahl des Juristen durch das Parlament gilt als sicher und soll am Dienstag erfolgen. Baka habe dem Grundsatz der Gewaltenteilung stets überragende Bedeutung beigemessen und sich konsequent für Rechtsstaatlichkeit eingesetzt, hieß es in der Erklärung. Bundesverkehrsminister Steffen Bilger, CDU, hat eine Aussetzung des Sonntags- und Feiertagsfahrverbots für Lastwagen verteidigt. Unternehmen bräuchten jetzt diese Flexibilität, sagte Bilger im Deutschlandfunk. Es gehe darum, mit der Aussetzung des Sonntags- und Feiertagsfahrverbots zusätzliche Möglichkeiten zu schaffen. Bilger nannte die Aussetzung aber nur einen Teil eines ganzen Maßnahmenbündels, mit dem auf das Niedrigwasser in deutschen Flüssen reagiert werden soll. Wegen eines großen Waldbrands am Gardasee in Oberitalien sind mehr als 200 Menschen evakuiert worden, darunter zahlreiche Urlauber. Das Feuer wütet nach Angaben der Feuerwehr am Gebiet der Gemeinde Tignale am Westufer der größten Sees Italiens. Vorsichtshalber mussten sich auch mehrere Dutzend Urlauber, die in einer Ferienanlage untergebracht waren, in Sicherheit bringen. Der Brand in den Bergen oberhalb des Ufers verbreitete sich nach Angaben der Feuerwehr am Freitagabend und in der Nacht rasant weiter.
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2: Am Abend und in der Nacht bleibt es meist locker bewölkt oder klar und durchweg trocken. Bei Tiefstwerten zwischen 17 und 9 Grad. Am Sonntag scheint dann häufig die Sonne und es wird verbreitet heiß, mit 30 bis 35 Grad. Im äußersten Norden und an der See bleibt es mit 24 bis 29 Grad etwas kühler. Im südlichen Bergland können sich am Nachmittag einzelne Schauer und Gewitter entwickeln, örtlich auch mit schweren Sturmböen.
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0: Die ersten Neueinsteiger in eurer Top 30, Maria Da Vinci und Aline Alexandra, du bist wie Musik für mich, ganz neu rein von 0 auf die 30.
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0: Und der begrüßt euch recht herzlich zu eurer Hitparade. Schließlich habt ihr sie gewählt, die Top 30. Ja, und ganz viele Neulinge habt ihr reingewählt. Gleich zu Beginn dieser Sendung gibt es 6 Stück hintereinander, aber da kommen noch viel, viel mehr. Ihr habt die Top 30 mal wieder so richtig durcheinander gewirbelt und ihr möchtet natürlich wissen, was da so passiert ist. Naja, eins haben wir schon verraten. Maria Da Vinci und Aline Alexandra ganz neu rein, aber auch Laura Wilde hat es geschafft. Sommerfeeling, ihr Titel von 0 auf die 29 und Gabriela Massa hat sich DJ Bonsai an die Seite geholt und singt einen alten Ryan Paris Klassiker aus den 80er Jahren im deutschen Gewand, Dolce Vita. Madeleine Rausch, Zukunft erfunden auf der 27 und Patrick Lindner, Wenn der Wahnsinn will, ganz neu rein auf die 26. Das sind die nächsten Neulinge. Eine fehlt noch, Ella Endlich, nämlich sie ist als Cinderella unterwegs. Das ist dann die 6. Neueinsteigerin gleich zu Beginn in der Schlagerrallye Top 30. 2 Stunden lang sind wir jetzt für euch da. Es gibt die neuesten Schlager auf euren Gehörgang. Ich wünsche euch ganz, ganz viel Spaß dabei. Und mit ich meine ich mich, Michael Klein-Luttmar.
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0: echte Ella Ella Cinderella. Das war Ella endlich auf der 25. Ihr habt sie ganz neu reingewählt.
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0: Und natürlich könnt ihr auch wieder die neue Hitparade wählen. Das ist ganz einfach. Geht dafür ins Internet unter schlagerrally.de. Dort auf Hitparade klicken. Jawohl, gleich auf der Home-Seite gibt's da den Hinweis zu. Und dann geht's ab auf die Hitparaden-Seite. Und dort könnt ihr ganz bequem per Mausklick abstimmen. Wie geht das? Ganz einfach. 5 Titel anklicken, abschicken. Das Ganze stündlich. Ja, und das immer am Samstag der Erstausstrahlung der Hitparade von 0 bis 18 Uhr. Wählbar sind dann auch gleich 24 neue Schlager, unsere Neuvorstellungen. Und unsere volkstümliche Hitparade, das Bergecho, ist dort ebenfalls zu finden. Natürlich auch Bestandteil der heutigen Schlagerrallye, die volkstümliche Nummer 1, gibt's heute auch noch. Jetzt sind wir aber erstmal auf Platz Nummer 24 in der Schlagerrallye angelangt. Und dort finden wir eine, die drin geblieben ist. Kerstin Ott nämlich, ihre Rosalinde. In der dritten Wertungswoche ging es allerdings runter von der 14 auf die 24. 10 Plätze gefallen. Das gleiche gilt für die aktuelle Nummer 1 der Radiocharts generell in Deutschland. Joey Heintle und schwer zu erklären, Words im deutschen Gewand von der 13 runter auf die 23, auch in der dritten Wertungswoche. Dann wieder zwei Neulinge, noch nie gespielt, zum ersten Mal dabei gewesen und gleich platziert. Hat aber wahrscheinlich damit was zu tun, dass Graziano bei diesem Titel seine Finger mit im Spiel hatte. Naja, und deswegen hat er sich platziert. Wahrscheinlich die Graziano-Fans auch für ihn gut abgestimmt. Andy Thomas, stark wie wir, er ist neu rein auf der 21. Vorher noch Marty Kessler, Comeback geglückt, irgendwann sein neuer Song auf der 22. Eine Menge Schlager gibt's jetzt wieder. Die Plätze 24 bis 21 kommen sofort. Andy Thomas, Marty Kessler, Joey Heintle und hier ist Kerstin Ott.
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0: Andy Thomas, ganz neu rein in eure Hitparade, dank eurer Stimmen. Ihr habt abgestimmt und er ist ganz neu rein auf die 21, stark wie wir.
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0: Andere Songs haben es aber auch hereingeschafft, zum Beispiel auch Bürgermeister Markus. Jawohl, auf eure Stimmen ist Verlass. Nicht verzagen, Markus Fragen auf ihn ist auch Verlass. Ganz neu rein auf die 20. Nino De Angelo im Duett mit Marina Marx, Bella Italia Amore, ganz neu rein auf die 19. Ja, auch im letzten Jahr gab es einen Duetttitel, da war er auch sehr erfolgreich und sehr lange platziert. Bin mal gespannt, wie es mit diesem Song ist. Bea Larsson dann auf der 18, Ich werde hier sein. Sie ist wieder mit dabei, ein Plätzchen gefallen, von der 17 ging es runter auf die 18 in der zweiten Wertungswoche. Und die Amigos sind ebenfalls drin geblieben, ein bisschen gefallen, von der 12 runter auf die 17. Matador, ihr Titel in der dritten Wertungswoche. Gleich auf der 16 gibt es dann wieder einen Neueinsteiger, ja, und zwei weitere Titel folgen dann auch noch. Es gibt also noch einiges auf euren Gehörgang. Jetzt zum Beispiel die Amigos, Bea Larsson, Nino De Angelo und Marina Marx. Und hier ist Bürgermeister Markus.
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0: Seinen letzten Kampf verlor er, der Matador, aber sie haben schon wieder gewonnen, denn sie sind in der Hitparade drin geblieben. Das waren sie, die Amigos und ihr Titel Matador auf der 17 in dieser Wertungswoche gelandet.
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0: Geht jetzt so langsam dem Ende entgegen in der ersten Stunde. Ja, es gibt natürlich noch eine zweite, dann gleich natürlich wieder mit der Platzierung ganz weit oben. Also mit vielleicht einer neuen Nummer 1, wer weiß. Auf jeden Fall gibt es eine volkstümliche Nummer 1 und viele weitere Songs. Jetzt noch Platz Nummer 16, ganz neu rein. Benny, jawohl, das ist genau der, der in den 70ern und den 80ern sehr, sehr präsent war. ZDF-Ferienprogramm, das hat er moderiert, war ansonsten mit Amigo Charlie Brown zum Beispiel in den Charts. Dann hat er sich lange, lange um seine kranke Tochter gekümmert. Jetzt ist er Musiker. Musikalisch zurück. Einfach weg, sein neuer Song, ganz neu rein auf die 16. Mario Steffen, dann Sansibar im Februar, drin geblieben in der 5. Wertungswoche mittlerweile. Es ging allerdings runter von der 8 auf die 15. Und dann kommt er wieder, unser Dauerbrenner, drin geblieben ebenfalls, mittlerweile in der 31. Wertungswoche. Wahnsinn, von der 11 ging es runter auf die 14. Stefan Dietl, du tust so gut, hören wir gleich. Dann gibt's die zweite Stunde eurer Schlager-Radioshow. Freue mich drauf, dranbleiben.
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1: Stefan Dietl, du tust so gut. Ja, ihr tut ihm auch gut, denn schließlich ist er schon 31 Wertungswochen mit dabei, dieses Mal auf der 14 gelandet.
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1: In der zweiten Stunde die Schlagerrallye Top 30, die Ausgabe 1345. Schön, dass ihr bei uns seid. Jawohl, und viele Songs haben wir schon gehört. Die Plätze 30 bis 14 sind jetzt schon gespielt. Die Plätze 13 bis 1 gibt's noch. Und natürlich auch die volkstümliche Nummer 1, dazu später mehr. Jetzt erstmal die nächsten Neueinsteiger. Auf der 13 Tiroler Schmäh, C'est la vie. Ihr sein neuer Song, ganz neu rein auf die 13 von euch gewählt. Und neu rein Sophia Venus, nach Regen folgt Sonne, sie ist ganz neu auf die 11 direkt vor der Top 10 stehen geblieben. Dazwischen haben sich der Freddy und der Martin eingereiht, Fantasy nämlich, Wo schläfst du heute Nacht, ihr Song in der zweiten Wertungswoche. Zwei Plätzchen ging's nach unten von der 10 auf die 12. Somit beginnen wir also diese Stunde Schlagerrallye Top 30, die zweite. Schön, dass ihr dabei seid. Ich freue mich wie ein Schnitzel. Michael Klein-Lutzmar ist weiterhin für euch am Mikrofon.
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0: Nach Regen folgt Sonne, das war Sophia Venus kurz vor der Top 10 stehen geblieben, nämlich auf der 11.
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0: Und jetzt gehen wir rein in diese Top 10, die 10 erfolgreichsten Songs von euch gewählt. Ihr dürft es übrigens wieder tun, schlagerready.de, das ist die Homepage. Immer samstags 0 bis 18 Uhr abstimmen. Jetzt geht's auf Platz Nummer 10 mit Robin Marg. In der dritten Wertungswoche ist sein Titel Tinte drin geblieben. Von der 6 ging es allerdings runter auf die 10. Dann ganz neu rein auf die 9. Noch nicht die höchste Neueinsteigerin, nee, aber super Platzierung. Tammy Sommer Dahorm, Dialect for President, so heißt ihr aktuelles ganz, ganz neues Album. Und mit diesem Song hat sie mal wieder eine Single-Auskopplung dahingelegt und einen richtig guten Start in der Schlagerrallye auf der 9. Dann die ehemalige Nummer 1, tatsächlich gefallen von der 1 runter auf die 8, Melanie Paya. Sie zündet aber trotzdem nochmal ein Sommerfeuerwerk. Ihr habt sie dorthin gewählt in der zweiten Wertungswoche. Damit ist klar, es gibt heute eine neue Nummer 1. Und Sunrise sind auch noch mit dabei. Loreen, ihr Titel auf der 7. Sie sind gestiegen. 2 Plätze von der 9 hoch auf die 7 in der dritten Wertungswoche. Und dann gibt's gleich wieder eine Dauerbrennerin auf der 6. Vorher Sunrise, Melanie Paya, Tammy und hier ist Robin Marg.
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0: Musik aus Südtirol, das waren Sunrise und Loreen auf der 7. Ich habe eine Dauerbrennerin versprochen, die kommt jetzt auf der 6. Ein Platz gestiegen. Maite Kelly, der Morgen danach in der 16. Wertungswoche. Wahnsinn, oder? Ja, der zweite Titel, Ein Kuss in Paris, hatte weniger Stimmen, musste ausscheiden. Mit diesem ist sie drin geblieben. Genau wie Beatrice Egli, Alibi, in der 5. Wertungswoche von der 2 runter auf die 5. Und den höchsten Neueinsteiger gibt's dann auf der 4. Jawohl, er hat's geschafft. Graziano, neue Liebe, neues Glück, ganz neu rein auf die 4. Vorher Beatrice Egli und hier ist Maite Kelly.
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0: Graziano und neue Liebe, neues Glück, ganz neu rein in eure Hitparade auf die 4. Und jetzt gehen wir mal kurz raus aus der Schlager-Hitparade rein in unsere kleine volkstümliche Bergecho-Hitparade.
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0: Jawohl, denn auch die volkstümliche Musik hat bei uns eine kleine Heimat gefunden. 4 neue volkstümliche Songs stellen wir euch immer vor. Die könnt ihr auch jetzt schon nachlesen im Internet unter schlagerrally.de. Dort auf Hitparade klicken, wenn ihr da seid, könnt ihr auch gleich für die aktuelle Hitparade mal wieder abstimmen. Jawohl, und 4 neue Songs waren in der letzten Wertungswoche wählbar. Ligis 3, Steirer Ehrenwort, Jura aus Tirol, wenn's dir taugt, dann tu's. Festbänkler und Revell mit Highlight Mensch und die Imbocher aus dem Pinzgau. Gehen wir heute Radl vorn. Sie traten an gegen die aktuelle Nummer 1, Andreas Hastreiter, seine Rosalie. Ja, nachdem Kerstin Hott heute schon die Rosalinde besungen hat, darf er sie wieder besingen, die Rosalie? Andreas Hastreiter, oder ist jemand ganz oben auf dem Gipfel angelangt? Nein, er hat seinen Platz verteidigt. Andreas Hastreiter wieder auf der 1, wieder eine überwältigende Mehrheit an Stimmen. Über 50% der Stimmen gingen an ihn. Die alte und die neue volkstümliche Nummer 1. Hier ist Andreas Hastreiter.
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0: Andreas Hastreiter, wieder ganz oben auf dem Berg-Echo-Gipfel. Rosalie, sein Titel.
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0: Und ihr könnt ihn wieder dorthin wählen, natürlich ab ins Internet unter schlagerrally.de. Er tritt wieder an gegen vier Neulinge. Ja, und jetzt sind wir schon auf den Treppchenpositionen eurer Schlager-Hitparade angelangt, der Schlager-Rally. Wer ist denn da oben auf den Treppchenpositionen? Also wir haben schon den Titel gehört, der auf der 2 letzte Woche stand. Wir haben schon den Titel gehört, der auf der 1 letzte Woche stand. Also 2 neue Songs generell auf jeden Fall in den Top 3. Ein dritter auch noch? Nein, sie sind auf der 3 stehen geblieben. Die Blue Jeans nämlich, die Strandbar von Santa da Luz in der 3. Wertungswoche. Bronzeposition für die Blue Jeans. Ja, und er ist wieder gestiegen mal mit seinem Song Alles Schick, Alles Schön. Er stand schon ganz, ganz oben. Jetzt ist er von der 4 wieder gestiegen auf die 2. André Busse, 7. Wertungswoche. Wahnsinn, oder? Aber wer steht denn da oben auf der 1? Wer ist denn da derjenige, der im Rampenlicht steht? Hören wir gleich nach André Busse. Und hier sind die Blue Jeans.
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0: Partybusse und alles schick, alles schön. Das ist ein aktueller Titel. Nein, stimmt gar nicht, denn ein neuer ist schon wieder in der Pipeline. Ja, schaut mal nach. In den Neuvorstellungen ist er schon wieder vertreten. Ja, das war euer Platz 2 und damit sind wir ganz, ganz oben auf der 1 angelangt. Aber auch am Ende der heutigen Ausgabe, jawohl, das war sie schon, die 1345. Ausgabe eurer Schlager-Radio-Show. Nächste Woche gibt's eine neue Ausgabe, dann mit dem neuen Ohrenfutter, mit den Neuvorstellungen, die heute schon wählbar sind in der Hitparade. Geht dafür ins Internet unter schlagerrally.de, dort auf Hitparade klicken. Dann könnt ihr ganz bequem per Mausklick abstimmen, immer für 5 Songs abstimmen. Das Ganze geht stündlich, jawohl, und dann hören wir uns in 2 Wochen wieder zur neuen Top 30. Ja, dann wollen wir wissen, wer steht denn dann ganz oben. Jetzt wollen wir aber erstmal wissen, wer heute ganz, ganz oben steht. Sie hat es mal wieder geschafft. Der Sonnenschein des deutschen Schlagers steht ganz, ganz oben in der 7. Wertungswoche. Habt ihr sie nach oben gewählt? Liane nämlich, küss mich, bis der Morgen kommt. In der letzten Wertungswoche stand sie noch auf der 5. Jetzt ganz oben auf der Pole Position. Das war die Schlager-Rallye für heute. Ich bedanke mich bei euch fürs Zuhören. Würde mich freuen, wenn ihr beim nächsten Mal wieder einschalten würdet. Bis dahin alles Liebe, alles Gute. Werdet oder bleibt gesund. Das sagt Michael Klein-Luttmar. Tschüssikowski.
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1: Im Studio ist Alina Wolf. Der Berufsverband der Kinder- und Jugendärzte verlangt von der Bundesregierung strengere Vorgaben für Online-Dienste. Dass Social Media gerade junge Menschen krank und dumm macht, ist längst erwiesen, sagte Verbandssprecher Jakob Maske der Neuen Osnabrücker Zeitung. Maske sprach sich für strikte Auflagen gegen die Plattformbetreiber aus und zeigte sich offen für ein Social Media Verbot bis zum 14. Lebensjahr. Allerdings müsse dafür gesorgt werden, dass Alterssperren nicht umgangen werden könnten. Erneut sind Mallorquiner gegen den Massentourismus auf die Straße gegangen. Nur 2 Wochen nach der großen Kundgebung in Palma gegen den aus Sicht der Insulaner überbordenden Tourismus auf der Insel fand die neue Demo nun in der Stadt Sola im Westen der Insel statt. Aufgerufen hatte wieder die Organisation Menys Turismo Mes Vida, weniger Tourismus, mehr Leben. Nach Angaben der Behörden nahmen etwa 1.000 Personen an der Kundgebung teil. Die Mallorca-Zeitung schätzte die Zahl der Teilnehmer auf 2.000. Die ungarische Regierungspartei TISA hat den früheren Präsidenten des Obersten Gerichtshofs András Baka als nächsten Staatspräsidenten nominiert. Dies gab die Partei von Ministerpräsident Péter Magyar auf Facebook bekannt. Die Wahl des Juristen durch das Parlament gilt als sicher und soll am Dienstag erfolgen. Baka habe dem Grundsatz der Gewaltenteilung stets überragende Bedeutung beigemessen und sich konsequent für Rechtsstaatlichkeit eingesetzt, hieß es in der Erklärung. Bundesverkehrsminister Steffen Bilger, CDU, hat eine Aussetzung des Sonntags- und Feiertagsfahrverbots für Lastwagen verteidigt. Unternehmen bräuchten jetzt diese Flexibilität, sagte Bilger im Deutschlandfunk. Es gehe darum, mit der Aussetzung des Sonntags- und Feiertagsfahrverbots zusätzliche Möglichkeiten zu schaffen. Bilger nannte die Aussetzung aber nur einen Teil eines ganzen Maßnahmenbündels, mit dem auf das Niedrigwasser in deutschen Flüssen reagiert werden soll. Wegen eines großen Waldbrands am Gardasee in Oberitalien sind mehr als 200 Menschen evakuiert worden, darunter zahlreiche Urlauber. Das Feuer wütet nach Angaben der Feuerwehr am Gebiet der Gemeinde Tignale am Westufer der größten Sees Italiens. Vorsichtshalber mussten sich auch mehrere Dutzend Urlauber, die in einer Ferienanlage untergebracht waren, in Sicherheit bringen. Der Brand in den Bergen oberhalb des Ufers verbreitete sich nach Angaben der Feuerwehr am Freitagabend und in der Nacht rasant weiter.
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2: Am Abend und in der Nacht bleibt es meist locker bewölkt oder klar und durchweg trocken. Bei Tiefstwerten zwischen 17 und 9 Grad. Am Sonntag scheint dann häufig die Sonne und es wird verbreitet heiß, mit 30 bis 35 Grad. Im äußersten Norden und an der See bleibt es mit 24 bis 29 Grad etwas kühler. Im südlichen Bergland können sich am Nachmittag einzelne Schauer und Gewitter entwickeln, örtlich auch mit schweren Sturmböen.
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So, und mit den Klängen von Alan Silvestri begrüßt eure beiden Hörer heute zu 2 Stunden Country.

So, und als Besonderheit habe ich heute Interpreten, Sänger ausgewählt, die mit dem Vornamen, mit dem Buchstaben A beginnen. Also nur Vorname A.

kleinen Vorgeschmack gebe ich euch. Es ist dabei A.G. Wolf, dann Alabama, Aaron Lewis, natürlich Alan Jackson,

bei den Temperaturen, also bei mir ist es noch 26 Grad, da ist natürlich ein eisgekühltes Bier nicht übel, sag ich jetzt mal. Auf jeden Fall Aaron Bolton mit Shoulder Beer.

Pizza und das nicht langweilig wird, machen wir einen Fünferblock. Der nächste Titel, A.G. Wolf. Danach Alabama, featuring NSYNC, Aaron Holt und Aaron Lewis. Und danach noch ein Duett mit Alan Jackson vs. Jimmy Buffett.

Weiter geht's mit Al Reed. Danach kommt Al Shade. Und Alabama. Und Alamo Jones. Ja, und noch der Al White hat sich dazwischen gedrängt.

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1: Das war Alicia Elliott und weiter geht's mit Alan Ray, Eden Quinn und George Jones. Dann Alan Kennedy und L.B. Poole.

So, die letzten drei sind an der Reihe. Das sind L.B. Poole, Alan Jackson und George Strait und Aidan Quinn und Anthony McBride. Ja, ich verabschiede mich schon mal gleich von euch. Meine zwei Stunden sind fast um. Hat mir großen Spaß gemacht. Hoffe euch natürlich auch. Und wir hören und sehen uns natürlich wieder. Ist klar, oder?

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1: Im Studio ist Alina Wolf. Der Berufsverband der Kinder- und Jugendärzte verlangt von der Bundesregierung strengere Vorgaben für Online-Dienste. Dass Social Media gerade junge Menschen krank und dumm macht, ist längst erwiesen, sagte Verbandssprecher Jakob Maske der Neuen Osnabrücker Zeitung. Maske sprach sich für strikte Auflagen gegen die Plattformbetreiber aus und zeigte sich offen für ein Social Media Verbot bis zum 14. Lebensjahr. Allerdings müsse dafür gesorgt werden, dass Alterssperren nicht umgangen werden könnten. Erneut sind Mallorquiner gegen den Massentourismus auf die Straße gegangen. Nur 2 Wochen nach der großen Kundgebung in Palma gegen den aus Sicht der Insulaner überbordenden Tourismus auf der Insel fand die neue Demo nun in der Stadt Sola im Westen der Insel statt. Aufgerufen hatte wieder die Organisation Menys Turismo Mes Vida, weniger Tourismus, mehr Leben. Nach Angaben der Behörden nahmen etwa 1.000 Personen an der Kundgebung teil. Die Mallorca-Zeitung schätzte die Zahl der Teilnehmer auf 2.000. Die ungarische Regierungspartei TISA hat den früheren Präsidenten des Obersten Gerichtshofs András Baka als nächsten Staatspräsidenten nominiert. Dies gab die Partei von Ministerpräsident Péter Magyar auf Facebook bekannt. Die Wahl des Juristen durch das Parlament gilt als sicher und soll am Dienstag erfolgen. Baka habe dem Grundsatz der Gewaltenteilung stets überragende Bedeutung beigemessen und sich konsequent für Rechtsstaatlichkeit eingesetzt, hieß es in der Erklärung. Bundesverkehrsminister Steffen Bilger, CDU, hat eine Aussetzung des Sonntags- und Feiertagsfahrverbots für Lastwagen verteidigt. Unternehmen bräuchten jetzt diese Flexibilität, sagte Bilger im Deutschlandfunk. Es gehe darum, mit der Aussetzung des Sonntags- und Feiertagsfahrverbots zusätzliche Möglichkeiten zu schaffen. Bilger nannte die Aussetzung aber nur einen Teil eines ganzen Maßnahmenbündels, mit dem auf das Niedrigwasser in deutschen Flüssen reagiert werden soll. Wegen eines großen Waldbrands am Gardasee in Oberitalien sind mehr als 200 Menschen evakuiert worden, darunter zahlreiche Urlauber. Das Feuer wütet nach Angaben der Feuerwehr am Gebiet der Gemeinde Tignale am Westufer der größten Sees Italiens. Vorsichtshalber mussten sich auch mehrere Dutzend Urlauber, die in einer Ferienanlage untergebracht waren, in Sicherheit bringen. Der Brand in den Bergen oberhalb des Ufers verbreitete sich nach Angaben der Feuerwehr am Freitagabend und in der Nacht rasant weiter.
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2: Am Abend und in der Nacht bleibt es meist locker bewölkt oder klar und durchweg trocken. Bei Tiefstwerten zwischen 17 und 9 Grad. Am Sonntag scheint dann häufig die Sonne und es wird verbreitet heiß, mit 30 bis 35 Grad. Im äußersten Norden und an der See bleibt es mit 24 bis 29 Grad etwas kühler. Im südlichen Bergland können sich am Nachmittag einzelne Schauer und Gewitter entwickeln, örtlich auch mit schweren Sturmböen.
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1: Im Studio ist Alina Wolf. Der Berufsverband der Kinder- und Jugendärzte verlangt von der Bundesregierung strengere Vorgaben für Online-Dienste. Dass Social Media gerade junge Menschen krank und dumm macht, ist längst erwiesen, sagte Verbandssprecher Jakob Maske der Neuen Osnabrücker Zeitung. Maske sprach sich für strikte Auflagen gegen die Plattformbetreiber aus und zeigte sich offen für ein Social-Media-Verbot bis zum 14. Lebensjahr. Allerdings müsse dafür gesorgt werden, dass Alterssperren nicht umgangen werden könnten. Erneut sind Mallorquiner gegen den Massentourismus auf die Straße gegangen. Nur 2 Wochen nach der großen Kundgebung in Palma gegen den aus Sicht der Insulaner überbordenden Tourismus auf der Insel fand die neue Demo nun in der Stadt Sola im Westen der Insel statt. Aufgerufen hatte wieder die Organisation Menys Turismo Mes Vida, weniger Tourismus, mehr Leben. Nach Angaben der Behörden nahmen etwa 1.000 Personen an der Kundgebung teil. Die Mallorca-Zeitung schätzte die Zahl der Teilnehmer auf 2.000. Die ungarische Regierungspartei TISA hat den früheren Präsidenten des Obersten Gerichtshofs András Baka als nächsten Staatspräsidenten nominiert. Dies gab die Partei von Ministerpräsident Péter Magyar auf Facebook bekannt. Die Wahl des Juristen durch das Parlament gilt als sicher und soll am Dienstag erfolgen. Baka habe dem Grundsatz der Gewaltenteilung stets überragende Bedeutung beigemessen und sich konsequent für Rechtsstaatlichkeit eingesetzt, hieß es in der Erklärung. Bundesverkehrsminister Steffen Bilger, CDU, hat eine Aussetzung des Sonntags- und Feiertagsfahrverbots für Lastwagen verteidigt. Unternehmen bräuchten jetzt diese Flexibilität, sagte Bilger im Deutschlandfunk. Es gehe darum, mit der Aussetzung des Sonntags- und Feiertagsfahrverbots zusätzliche Möglichkeiten zu schaffen. Bilger nannte die Aussetzung aber nur einen Teil eines ganzen Maßnahmenbündels, mit dem auf das Niedrigwasser in deutschen Flüssen reagiert werden soll. Wegen eines großen Waldbrands am Gardasee in Oberitalien sind mehr als 200 Menschen evakuiert worden, darunter zahlreiche Urlauber. Das Feuer wütet nach Angaben der Feuerwehr am Gebiet der Gemeinde Tignale am Westufer der größten Sees Italiens. Vorsichtshalber mussten sich auch mehrere Dutzend Urlauber, die in einer Ferienanlage untergebracht waren, in Sicherheit bringen. Der Brand in den Bergen oberhalb des Ufers verbreitete sich nach Angaben der Feuerwehr am Freitagabend und in der Nacht rasant weiter.
0: 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Das waren die Nachrichten. Und jetzt das Wetter bei uns.
2: Am Abend und in der Nacht bleibt es meist locker bewölkt oder klar und durchweg trocken. Bei Tiefstwerten zwischen 17 und 9 Grad. Am Sonntag scheint dann häufig die Sonne und es wird verbreitet heiß, mit 30 bis 35 Grad. Im äußersten Norden und an der See bleibt es mit 24 bis 29 Grad etwas kühler. Im südlichen Bergland können sich am Nachmittag einzelne Schauer und Gewitter entwickeln, örtlich auch mit schweren Sturmböen.
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